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Advent, Advent, ein Lichtlein brennt. Und damit herzlich willkommen hier auf Hardbase FM mit dem ersten Special Set für unsere Adventsaktion. Ich wünsche euch viel Spaß mit Tiberius. Here we go.

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Ja, Hardbase, einen wunderschönen guten Morgen. Wir haben es 10:02 auf eurer Uhr. Mein Name ist Watchgen Inside. Ich wünsche euch einen wunderschönen Start in die neue Woche. Wir haben es Montag. Dicke Grüße gehen raus an alle, die jetzt schon zuhören und wach sind. Hardbase! Guten Morgen!

und Hardbass, ihr habt's richtig erkannt. Das ist immer noch die Playlist, beziehungsweise die Einkaufsliste von meinem Bruder Tobias. Ich fasse es immer noch nicht. Wir sind immer noch nicht durch, ja? Ein paar Tracks habe ich schon doppelt gespielt, ein paar habe ich noch gar nicht gespielt in der Liste. Halleluja!

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1: Oh shit! Hard Bass, wo machen wir Grüße und wo machen wir Wünsche? Ich würde sagen, wir fangen einfach mal hier eiskalt an. Die Ellie aus Sam, mein Schätzelein. Guten Morgen, Schatz. Schön, dass du heute hier den Backdienst übernimmst und uns mit Telani in die Woche bringst. Liebste Grüße an dich, meine allerliebste Mine, meine Busenfreundin und Rentnerschwester Claudia, Dustin, Friedrich, den Perfopi, Bassbrille, die liebe Sarah in Klammer Hatschel, Hannah und alle restlichen Telegrammis und Listener. Let's go, we are one. Und liebe Grüße natürlich auch an deinen Bruder Tobias. Oh yes! Die Chiara 8 aus Selm. So, guten Morgen, wir Kids vermissen dich. Ich bin zwar in der Schule, aber Mama hackt gern mein Handy. Ja, in die Schule, so ist besser so, ne? Bildung ist wichtig und richtig, habe ich gehört.

Mehenjon und Claudia aus meiner Eichel, einen schönen guten Morgen, Brosche Inside, ich grüße dich. Grüße DJ Hatschel mit Kindern, Jenny mit Kind und Mann, Chiara, Lennox, Nele und Dustin und ganz besonders meine irre, verrückte Busenfreundin Ellie und nochmal Ellie, die mir ans Herz gewachsen ist, we are one. Ich glaube, die ist nicht nur dir ans Herz gewachsen. Ich gebe diese Frau im Leben auch nicht mehr her.

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Tobias schreibt hier noch, Bruder, what a show, ich liebe es. Moment, den Spruch kenne ich woanders. Hardbase, habt euch lieb, habt euch gern. Wir haben 10:40 Uhr.

0: Der Michi, 33 Jahre jung aus Albstadt, schreibt, und ich hatte schon 2000 Red Bull und Kaffee. Junge, der fliegt doch durch die Welt.
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0: Die große Wunschbox, die wäre wieder leer. Ihr habt wieder Zeit und ja, Platz, da was einzutragen. Ich würde sagen, ein bisschen Zeit haben wir noch. Wir haben bis 12 Uhr hier in den Stream gemietet. Das kosten wir heute aus, ich sag's euch. Guten Morgen, Hardbase FM. 10.43 Uhr bei euch auf der Uhr. Mein Name ist Broadcheck Inside hier live für euch auf Hardbase FM am Start. Wir spielen immer noch irgendwie diese Einkaufsliste von meinem Bruder. Ich bin immer noch nicht durch. Heiligsblechle.

Base, wisst ihr eigentlich, welchen Namen ich heute schon, oder was heißt schon, eigentlich viel zu selten gesagt habe? Da fehlt doch noch so ein Counter, ich sag's euch. Tobias war's nicht. So ein Hatschel-Counter wäre mal was. Aber ich glaube, so ein Ellie- oder Schatz-Counter wäre mal was. Wo ist die eigentlich?

Hardbase, wir haben ein kleines Problemchen. Stunde 1 ist rum, das heißt, wir dürfen gleich mal Werbung spielen. Wo ist die Zeit hin? Get this, get back.

Bates, ich kann es nur wiederholen, diese Playlist wurde euch mit freundlicher Weise zur Verfügung gestellt von meinem Bruder Tobias. Halleluja! Und ich würde sagen, damit es nicht langweilig wird, machen wir nach der Werbung genauso weiter.

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0: Hallo Hardbase, damit einen wunderschönen guten, guten Vormittag zurück. Wir haben 11.03 Uhr. Halleluja, mein Name ist Brosch Inside für Hardbase FM. Was mich hier heute Morgen auf den Stream gedrückt hat, keine Ahnung, ich weiß es immer noch nicht. Ich suche immer noch in meinen Gedanken. Was wir da in Stunde 1 getan haben, weiß ich nicht. Etwa wild. Sehr wild. Und ich würde sagen, wild ist doch ein gutes Stichwort, machen wir genau da weiter. Wir nehmen mich hier aus Albstadt nochmal eher durch die Küche, die Kinder tanzen auch schon dazu. Okay, gut, solange die noch keinen Red Bull und Kaffee hatten, ist alles okay. Und Jenny, mein Schatz, die ist auch noch am Start und sie ist am Aussortieren. Deine Musik bringt mich dazu, was zu schaffen hier zu Hause. Oje, ich darf mir heute Abend was anhören.
1: Okay, Riders.
0: Wegen dir habe ich heute weh geschafft, mein Spaß. Der Christian wünscht sich Randy mit Come Home im 2022 Edit. Mal schauen, ob ich den da hab. Und Andi aus Duisburg. Moin, danke fürs Ablösen der Playlist. Mega Show. Bin wunschlos glücklich. Ist deine Verlängerung möglich? Und einen schönen Montag an alle. Na, jetzt schauen wir mal.

Super Steve 38 aus Meinhardt, wie nichts zu arbeiten heute. Da höre ich ganz entspannt Hardbase beim Abladen und dann muss ich deine Stimme hören. Das klingt ja schon wieder wie eine Folter, ey, Junge, Junge. Aber gefällt mir, dass du da bist. Wie sieht es aus mit Verlängerung? Ich muss noch eine Weile arbeiten. Ich grüße alle Zuhörer, dich, die Ellie, mein Schatz und meine Mia-Maus. We are one. Oh, ich lese es jetzt schon in der Community, ich lese es in der Gruß- und Wunschbox, dieses komische Wort. Letting go. Hardbase, was machen wir?

Och Mann! Der Steven hat echt nur noch Wasser geladen. Also so krank bin ich dann heute auch nicht, dass ich Wasser trinken müsst. Naja, ein Versuch was wert. Ha, Base! 11:28 Uhr!

Heiligs Blechle-Trager Chrissy 39 aus Parndorf in Österreich schreibt, DRL, ich verstehe die Frage nicht. Verlängerung? Natürlich, wie soll ich denn sonst die 5-stündige Fahrt ertragen? Liebe Grüße und We Are One. Mit Musik aus der Konserve, mit Musik von anderen Streaming-Diensten oder mit einfach dranbleiben und die Playlist genießen. Wäre zum Beispiel eine Option, aber wir haben noch ein paar Minütchen, ne? Wir können uns hier noch umentscheiden. Ja, und noch ist der Groschen nicht gefallen, was wir jetzt nach, was haben wir denn dann? 12 Uhr machen. Die Liste hat noch ein paar Tracks, die ich noch nicht gespielt habe. Hilfe! Blackout!

Schatz, was lese ich da? Bitte erklär mir das. Die Ellie aus Selm schreibt, wie schaut's mit einer Mini-Verlängerung aus? Was zum Henker ist denn auch eine Mini-Verlängerung? Ich kenne nur eine Verlängerung und jede Stunde. Erklärung bitte.

0: Und die Ellie erklärt sich hier noch, dachte, du wärst vielleicht ein bisschen auf von den Tracks und machst wenigstens eine halbe Stunde, also Schätzlein. Irgendwie hat mir mal jemand beigebracht, keine halben Sachen und so. Wenn, dann machen wir bis eins, ja? Aber wir haben ja noch ein bisschen, ja? Und ich würde sagen, die letzten 18 Minuten nutzen wir Hard Bass.
1: Knallt mal ein bisschen was in die große Mundbox.
0: Mach die mal ein bisschen voll hier, Mensch.

Der Kalle 30 aus Meißen schreibt nämlich richtig, also eine Stunde Verlängerung ist voll in Ordnung, alles andere danach ist schlecht, da ich da danach meine Schicht beginnt und ich so nicht mehr zuhören kann. Also gut, hätten wir ja schon Limit geschafft bis 13 Uhr. Yes!

Also wenn Ellie schreibt, ja, dann machen. Wenn die Partnerin sagt, hau rein. Mach! Ja, dann Feuer frei. 13 Uhr hier. Viel Spaß euch. Wir haben noch eine Stunde 15 miteinander. Ob das gut oder schlecht ist, könnt ihr selber entscheiden. Hard Bass!

Wir haben den 3K Christy 39 aus Paarndorf in Österreich nochmal. Verlängerung, Jubel! Hättest du einen Klassiker von Project One? We are one und so, muss ich schauen, bestimmt.

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0: Herzlich willkommen in der Zugabe, in der Verlängerung, meine Damen und meine Herren.
1: Wir sind bei dir, den ganzen Tag und mit dem perfekten Mix, Hardbass FM.
0: So, einmal werden wir noch wach.

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1: So, hier war noch irgendwas zum Project One offen.

Wir haben die Ellie, mein Schatz aus Selm. Bestell mal bitte der Anna liebste Grüße. Wir haben sie verdammt lieb. Und wie wenn es es gerochen hätte, steht hier schon die Anna aus Selm in der Grußewunschbox. Hallo du, ich grüße dich. Zum Glück schaffe ich es noch die letzten Minuten dabei zu sein. Liebe Grüße an Dustin und Ellie.

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So Hardbase, ich bin raus, ihr wird aus. Wir haben den Andi, 56.

Und ich sag dir eins, Schatz, es wird Zeit, einfach deine Nähe zu spüren. Humpies, ich bin raus, ich bin raus. Viel Spaß mit der Playlist. Roshi Insights sagt over and out.

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Hardbase FM, seid ihr am Start? Seid ihr da? Habt ihr gute Laune? Habt ihr Bock auf ein bisschen Hard Techno? So eine kleine Power Hour hier als kleiner Lückenfüller. Ich hoffe, ihr habt Spaß. Die Wunsch- und Grußbox ist offen. Twitch ist natürlich auch am Start. Wenn ihr wollt, mache ich natürlich auch die Nebelmaschine an. Aber das liegt in euren Händen. Also rein da, ich hab Bock. Eine Stunde Heartbeats on Air.

Ja, wer hat mir da denn einen Gruß reingehauen? Die liebe Luna aka Bit Pitchy, 33 Jahre aus Stuttgart, schreibt: Hey Simi, drop it. Dann höre ich mal auf dem Heimweg, was du so kannst. Klingt schon mal besser als auf dem anderen Sender. Oder klingt schon mal besser auf dem anderen Sender? Ich weiß es nicht. War das jetzt ein Kompliment oder nicht? Also meinst du damit House Time oder Hard Bass? Tja, das ist jetzt die Frage, ne? Das ist jetzt die Frage. Aber schön, dass du am Start bist. Ganz liebe Grüße ins Auto oder wo auch immer oder in den Zug oder keine Ahnung. Lass dich nicht ärgern, ne?

Der Sven Drasi aus Groß Denkte hat geschrieben: Moin, du lieferst eine geile, Show ab. Mal ein bisschen Hard Techno zur Abwechslung ist schon ganz geil. Ich bin am Flügen und hab die Anlage voll aufgedreht. Und genau so muss das sein, mein Lieber. Schön, dass du am Start

So, bevor ich gleich in meinen allerletzten Track hier rein starte, möchte ich noch die zwei Grüßen vorlesen. Einmal von Felix, 29 Jahre aus Hannover, schreibt, nettes Set, hat Spaß gemacht zuzuhören bisher. Grüße und auch die Grüße gehen zurück und raus an dich, lieber Felix. Schön, dass du am Start bist, warst, wie auch immer. Vielen, vielen Dank. Dann der Tobi, 36 aus Heinsberg, hat noch geschrieben, gerne häufiger so eine Art Hard-Techno-Show, Top-Abwechslung. Ja, das ist ja viel zu wenig vertreten, ne? Also wenn ich darf, komme ich wieder. Darf ich? Ich denke schon, ne? Ich meine, es ist ja auch schon die dritte, vierte Show. Also wenn ich darf, komme ich wieder. Gerade am Laufen, Damn von Let the World Burn. Und als nächsten, beziehungsweise Last Track Magic habe ich einen. Den weiß ich nicht, wie ich den unterkriege, aber der wird gut. Der wird gut. Ich hoffe, ihr feiert den genauso wie ich. Der geht auch nur ganz kurz, so 2 Minütchen, und dann ist der liebe X-Mode für euch am Start. Deswegen verabschiede ich mich schon mal an dieser Stelle. Sag vielen, vielen Dank für das spontane Stündchen. Wer auch immer eingeschaltet hat und dabei war, vielen, vielen Dank. Wir hören uns hoffentlich demnächst irgendwann wieder. Habt auf jeden Fall den Sendeplan im Blick. In diesem Sinne, gehabet euch wohl, tüdelü.

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So, check, check, einen wunderschönen guten Abend, Hardbase FM. Wir haben es 21:08. Ja, Frequencies Radio Show zur gewohnten Sendezeit am gewohnten Sendetag. Und vor mir hier einmal der gute Simtex, richtig schön abgerissen mit richtig, richtig geilen Hardtechno. Ich würde sagen, wir schließen da gleich mal direkt an und starten ein bisschen eher schranziger. Ein bisschen Hardtechno, ein bisschen Hardstyle, ein bisschen Rawstyle. Gucken wir mal, was kommt. Wir starten hier mit Gelangkünstler und Chiago. Sonne geht auf. Grüße und Wünsche über die Homepage. Dreimal das www.hardbase.fm. Linke Seite, Playband drücken, Formular ausfüllen, abschicken. Dann seid ihr mit dabei. In der App auf der rechten Seite mit dem Briefumschlagsymbol. Könnt ihr gerne reinschreiben, wie ihr in die Woche gestartet seid. Ich auf jeden Fall richtig geil. Ansonsten, ja, noch ein bisschen die Restüberhänge quasi vom Wochenende in Chemnitz. Aber na gut, müssen wir auch verdauen. Ich wünsche euch jetzt viel Spaß. Here we go. Let's go.

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So, mit den Track hin. Schöne Grüße raus nach Hannover an den guten OG39. Seine Nummer, Augenblick hier für euch. Featuring Lele und wir machen gleich eine kleine Gruß- und Wunschrunde. Haut gerne noch was rein. Dreimal, das ist www.hardbase.fm. Wir haben noch Platz, ein bisschen Wasser schon drin, ne? Aber das lesen wir gleich dann Stück für Stück vor. Also könnt auch noch gerne dazu gesellen.

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Jawohl, Hardware FM, wir schauen mal in die ganze Gruß- und Wunschbox hinein und der Sven 30 aus Dritten Groß Denkte hat geschrieben: Moin, ich sitze hier noch auf dem Trecker und freue mich auf deine Show. Anlage ist aufgedreht und Abfahrt. Ja, schöne Grüße quasi an den Elm heran. Aus Helmstedt ist ja quasi auf der anderen Seite vom Elm. Und Tim 29 aus Köln hat geschrieben: Abend, ich würde mir Infection und Chapter 5 Party Started wünschen. Dir noch einen wunderschönen Abend, mach weiter so. Boxen sind aufgedreht. Ich guck mal, ob ich den habe. Wenn, dann kriegst du den auf jeden Fall. Ansonsten suche ich dir was anderes Schönes raus. Weitere Musikwünsche oder Grüße könnt ihr gerne abschicken. Dreimal das www.hardbase.fm. Jetzt geht's hier weiter mit Nicolino und Teletech. No More Lies.

So, in den letzten 10 Minuten holen wir nochmal ein bisschen die Raw-Style-Scheiben raus. Malice, not a player. Mann, die Zeit verging so schnell wieder.

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1: Jawohl, Hardbass FM. Damit schließen wir dann auch die heutige Sendung hier, Icons von Crowdex. Vielen Dank fürs mit dabei sein, vielen Dank, dass ihr mit eingeschaltet habt und vielen Dank für eure Aktivität in der Gruppe und in der Gruß- und Wunschbox. Hat wieder richtig Laune gemacht. Ich hoffe, wir hören uns am Donnerstag wieder zur gewohnten Zeit um 20 Uhr hier auf Hardbass FM. Ich wünsche euch bis dahin noch eine wunderschöne Woche, kommt gut durch. Und ja, schaut mal gerne bei Instagram vorbei, @djxmote. Dort findet ihr alle Informationen, was und wo mal wieder ansteht. Ansonsten, ich wünsche euch eine schöne Woche. Kommt gut durch, Jereo. Take care and goodbye, euer Xmote.

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